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0: Laut FM Wetter.
1: Mit KI-Support. Wolkig und ziemlich wechselhaft läuft der Vormittag. Vor allem im Norden mit mehr Regen. Später am Nachmittag sind auch Gewitter drin und die können bis in die nördliche Mitte rüberschwappen. Richtung Main und Donau bleibt es dagegen trocken mit Sonne und Wolken. Die Höchstwerte liegen heute je nach Ecke zwischen 19 und 32 Grad. Morgen gibt es noch ein paar Schauer und Gewitter, später wieder viele Wolken, meist trocken. Dazu maximal bis 29 Grad.

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Freunde der Oldie-Musik, Helmut Steinauer am Mikrofon, und die Oldie-Box ist mal wieder fällig und soll gleich schwungvoll losgehen. Ich begrüße euch herzlich dazu, und Chubby Checker tut das übrigens auch mit Let's Twist Again.

Unvergessen ist uns natürlich auch Tommy Rowe und sein Sheila ist um die Welt gegangen. Hier bitteschön der Song für euch.

Erinnert ihr euch an Laurie London? Ja, ich natürlich schon. Und bummeladebum, bummeladebum, bum, bin ich mal ein großer Mann. Ja, das hat er damals gesungen in Deutsch. Und hier ist Laurie London.

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1: Dass Rex Gildo zärtliche Töne anschlagen konnte, wissen wir alle. Und wir kennen natürlich alle seine Lieder. Kennt ihr auch noch Zarina? Das naturbraune Mädchen? Hier ist sie.

Natürlich unvergesslich bleibt immer und ewig Engelbert Humperdinck. Den Mann mögen wir ja alle, alleine wegen seines, naja, grandiosen Aussehens und wegen der tollen Stimme. Sehr einfühlsam. Und er singt jetzt für euch genauso einfühlsam: Please release me.

Heidi Brühl ist eine tolle Frau gewesen, schon in den Ende der 50er Jahre, als sie mit den Immenhof-Filmen anfing zu drehen, wurde sie sehr bekannt. Dann fing sie an zu singen. Ihr größter Hit war natürlich »Wir wollen niemals auseinandergehen«. Aber sie hat auch einen Song gemacht, den übrigens Freddie Quinn auch gesungen hat, nämlich »100 Mann und ein Befehl«. Hier ist Heidi Brühl.

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1: Sie hat die Liebe verspielt in Monte Carlo und ich weiß nicht, wo sie vielleicht sonst noch geliebt hat, unsere Gitte. Also dann würde ich sagen, bitte Gitte, ich habe die Liebe verspielt in Monte Carlo.

dass der King mit, ja, der King des Rock'n'Roll, muss ich ja sagen, mit Schmusesongs doch eigentlich besonders gut angekommen ist. Da erinnern wir uns doch sehr gerne daran. Und ich habe natürlich einen Titel rausgesucht von ihm, den wir alle kennen und lieben. Are You Lonesome Tonight? Elvis Presley. 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

0: Nils Sedaka hat uns auch sehr schön verwöhnt mit guten Liedern. Eines haben wir natürlich mit Sicherheit alle noch im Ohr. Erinnert ihr euch an Happy Birthday, Sweet 16? Ja? Na gut, dann kommt der Song jetzt für euch.
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Ja, das war doch ein Song, den wir alle noch im Ohr haben und sehr, sehr gerne singen. Es gab ja auch einen Kinofilm über Heimweh und der Freddie Quinn hatte dort eine kleine Rolle, sehr profiliert, aber er sang seinen Song Heimweh und es wurde ein Riesenhit.

Die beiden dänischen Burschen Jan und Kjeld sind ja bei uns in Deutschland und auch im nahen Ausland sehr, sehr gut angekommen. Sie verwöhnten uns sogar mit deutscher Sprache und sehr lustig klingt von ihnen Hello Mary Lou.

Und nun zur Insel in der Sonne. Natürlich in englischer Sprache, ganz klar. Und da klingt es wieder ganz anders. Island in the Sun. Ja, wer ist da prädestinierter als Harry Belafonte? Auch wenn die große Katharina Valente es in deutscher Sprache gecovert hat. Aber ich spiele jetzt das Original von Harry Belafonte, Island in the Sun.

0: Repeatersen, ja, so wäre es richtig ausgesprochen. Ja, da können wir uns an einen wunderbaren großen Hit erinnern, der doch sehr für, naja, Aufsehen sorgte, weil er war so toll und so gefühlvoll. Also hier Repeatersen mit Tell Laura I Love Her.
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Ich möchte mal bei den Rosen bleiben, denn über Rosen wird ja viel gesungen. Übrigens hat das Paula auch gemacht und nach Blue Bayou wurde verlangt, dass sie einen ähnlichen Titel wieder aufnimmt. Das hat sie getan und Rose der Nacht, toll.

Ich habe ja nie verstanden, warum die Monkeys sich Monkeys nennen, also zu Deutsch Affen. Aber sie sind ja keine Affen, sondern sie sind großartige Interpreten und ihr Riesenhit, der ist doch um die Welt gegangen. I'm a Believer.

zu James Bond. Nein, natürlich hat John Connery nicht gesungen. Nein, ich erinnere an Titelmelodien zu James Bond Filmen und wenn wir uns an Goldfinger und Gerd Fröbe erinnern, dann erinnern wir uns auch garantiert an Shirley Bassey und Goldfinger.

Und nun möchte ich euch in Manuels Taverne entführen. Nein, eigentlich tue ich es ja nicht. Ich sorge nur dafür, dass es ein Duo musikalisch tut. Wer könnte das besser als Adam und Eve? Also ab in Manuels Taverne.

Ja, sie hatte Erfolge auf der ganzen Linie. 1962 waren es die zwei kleinen Italiener, dann Lady Sunshine und Mr. Moon. 1963 hat sie sich für Geschichte entschieden. Und Brun Buschor, die guten Männer, die ihre, naja, sagen wir, ihre Mäzens waren und für sie komponierten und texteten, ja, die haben ihr die drei Musketiere auf den Leib geschrieben. Hier ist Conny Frobös.

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1: Und eine Schweizerin sollte nun unbedingt zu Wort kommen. Sie hatte einen Riesenstart mit dem tollen Song »Ich fange nie mehr was an einem Sonntag an«. Dann folgten weitere tolle Hits und einen davon möchte ich unbedingt vorstellen, nämlich von Monica Morell, »Danny, mein Freund«.

Sie waren in den 50ern die Begleiter von Sir Cliff Richard. Da war er übrigens natürlich noch gar kein Sir, sondern nur Cliff Richard, aber schon ein ganz großer. Und ich meine die Shadows, die natürlich auch solo tätig waren. Und hier hören wir sie mit Apache.

Diane Warwick, eine tolle Frau mit einer sehr interessanten Stimme und einem ganz wunderbaren Song. Naja, natürlich den von Heartbreaker. Hier ist Diane Warwick.

Er sang einmal sehr rauchig und verschmitzt. Una festa sui prati. Ja, das tut er jetzt nicht, aber er hat natürlich auch einen weiteren tollen Song gehabt und den möchte ich jetzt auflegen. Logischerweise Arzt.

nun zu einer ganz großen Künstlerin, die ich selbst auch immer sehr verehrt habe. Sie ist schon so lange im Musikgeschäft und war auch in der Filmbranche. Ich rede von Caterina Valente. 1959 drehte sie das Einfache Mädchen und der erste Song, der erschien auf der Bildfläche, war Tippidippidipp, so beim Calypso, lalalalalala.

Habt ihr schon einmal den weißen Mond von Maratonga gesehen oder davon geträumt? Musikalisch, ja, da kann das wunderbar Lolita. Und sie hatte mit dem Titel einen Riesenerfolg, also Lolita und der weiße Mond von Maratonga.

Und nun zu einem gewaltigen Hit, den ich so faszinierend fand, weil der Rhythmus geht so ins Blut. Man grölt ihn, man schreit ihn, man singt ihn. Und die Gruppe Opus hat das sehr professionell und live sehr toll gemacht. Life is life.

Und nun die kleine Spanierin, die einmal das Herz von Peter Kent eroberte. Ich weiß nicht wie lange, aber sie waren einmal ein Paar und Disco Darling, so nannte man sie damals, Luisa Fernandez, bringt euch jetzt einen tollen Hit, Lay Love on You.

Und nun zu einem Frauenschwarm. Ja, ich muss das so sagen, weil er kommt aus Frankreich, nennt sich Sacha Distel, hat wunderbare Schmusesongs für die Damenwelt gesungen, aber für uns ja natürlich auch. Und Frauen und Wein, das ist heute sein Thema.

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1: Und nun zu dem coolen Kerl, der einmal ein Sportler war und anschließend ein grandioser Sänger. Ja, man muss es ihm lassen. Sein bestes Pferd ging ja so gut auf die Reise, dass man also sich entschloss, ihn weiter singen zu lassen. Das kann er. Und darum jetzt von Martin Lauer, die letzte Rose der Prärie.

0: Starten Sie, Monsieur. Nein, ich singe das natürlich jetzt nicht. Und außerdem, Salvatore Adamo, der hat doch viel mehr in der Stimme drin und kann das viel besser interpretieren. Also, Adamo, und gestatten Sie, Monsieur?
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1: Wir fanden es damals sehr lustig beim Grand Prix, als Sandy Shaw mit Puppet on the String gewann und natürlich barfuß auftrat. Das hat sie gerne getan. Von mir aus kann sie das heute noch gerne tun. Und nicht nur, dass sie toll in englischer Sprache singt, das ist ihre Muttersprache. Nein, sie kann es auch in Deutsch. Und jetzt singt sie für euch. Tja, und sowas nennst du nun Liebe?

Debbie Reynolds, die in vielen musikalischen amerikanischen Filmen gewirkt und ja, sich behauptet hatte, die war auch eine tolle Sängerin, also ihr Lied Tammy, ja, das bleibt unvergesslich und genau den Song lege ich jetzt auf.

Der Dame haben wir sicherlich nicht mehr im Ohr. Er ist der große Peter Alexander, unvergesslich natürlich. Und seine Begleiterin, seine Partnerin bei diesem Lied ist Margit Imlau. Ja, und wenn Sie jetzt singen, ein kleines Haus am See, ja, an diesem schönen blauen See, dann würde ich sagen, lassen wir die beiden doch.

In den 50ern, ja, da gab es ja natürlich schon Fernsehen, auch hier in Deutschland, allerdings noch nicht so sehr verbreitet, wie das heute der Fall ist, na Gott sei Dank. Aber es gab auch eine Show, die aus Amerika über den Bildschirm flimmerte. Es war die Perry Como Show, in der übrigens auch Katharina Valente damals zu sehen war, denn die ging ja nach Amerika mit Riesenerfolg. Und da spreche ich auch gerade den Namen aus, denn Perry Como singt Katharina.

Ihn muss man sich vorstellen mit einem Glas Whisky in der Hand, einer Zigarette dazu, einem gemütlichen Ton und einer wiedererkennungswürdigen Stimme. Das ist Dean Martin und sein Volare, das lassen wir

Und den folgenden Sänger habe ich ins Programm heute reingenommen, weil ich dachte, ach Gott, ich muss diesen Titel doch unbedingt jetzt spielen, weil vielleicht viele von euch darauf warten. Und es ist Bernd Spier. Und der Riesenerfolg von ihm war damals: Das kannst du mir nicht verbieten.

Aber auch er hatte große Erfolge zu verzeichnen und seine Platten gingen fast wie warme Semmeln rüber. Ja, es ist Gerd Böttcher. Und wer erinnert sich nicht an seinen tollen Titel »Für Gabi tue ich alles«?

Damit ist meine Zeit für die Oldiebox für jetzt mal wieder vorbei. Hat mir sehr viel Spaß gemacht. Ich hoffe, euch hat's gefallen. Wir hören uns garantiert wieder. Und ich freue mich natürlich darauf. Also, ich sage dann mal Tschüss mit einem neuen Song von meinem Album Abendstern, den ich übrigens selbst getextet habe. Wenn nicht jetzt, ja wann denn dann? Tschüss, euer Helmut Stein.

Guten Tag, hier ist der automatische Anrufbeantworter von Danny S. Wir bleiben in Rio und kommen nicht wieder. 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

Ja, ihr Lieben, ob ihr jetzt feuchte Augen bekommt oder nicht, das weiß ich nicht. Auf alle Fälle kommt jetzt, wie schon Truckstop richtig erwähnt hat, Country-Musik und das für euch hier live on air aus dem Sendestudio Bremen, wie gewohnt mit eurem Freizeit-Cowboy Harald Kuttner. Und wir haben heute ganz viel interessante Titel dabei.

Ja, Sunflowers, Sonnenblumen. Also, ich muss sagen, die Nachbarn haben schicke Sonnenblumen gepflanzt, aber das ist auch das Einzige, was ich hier heute an Sonne sehe. Weiter geht's für euch mit einer deutschen Coverversion von Mississippi, hier von Cici Tennyson und hinterher Linda Feller, Liebe wie im Rosengarten.

So schöne alte Country-Songs, ne? Und neu aufgemacht und richtig gut und in Deutsch. Also, es gibt ja tatsächlich in dieser Sendung auch deutsche Musik so hin und mal wieder, ne? Die nächsten beiden Songs hier kennt man, glaube ich, auch in Deutsch, aber ich habe mir mal erdreistet, hier die englischen Versionen zu nehmen, wobei, es gibt auch eine kleine Wandlung dabei. Für euch hier im Player Billy Joe Spears, Blanket on the Ground von Wenke Mühre hieß das, glaube ich, breite unsere Decke aus. Und hinterher kommt ein Song, den kennt man im Original von den Benjamin Brothers und der war im Jahre 1976 um diese Zeit auf Platz 1 in den Charts. Habe ich gesagt, das spielt jeder, das muss nicht sein. Wir haben hier eine ganz schicke Coverversion von Loretta Lynn am Start.

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4: Ja, hier sind genau die Country-Songs, die ihr liebt. Und das hier ist als nächstes eine sehr bekannte Country-Band, deren Sänger ja vor einiger Zeit verstorben ist. Aber ihre Songs sind einfach kultig und sie machen weiter, haben sie gesagt. Man darf gespannt sein, wie es bei den Mavericks weitergeht. Für euch hier ein Titel aus dem Katalog der Mavericks. Einer der besten, finde ich. Back in Your Arms Again. Dicht gefolgt von den Derailers, More of Your Love.

Tja, mit den nächsten beiden Songs, da greifen wir mal so richtig tief in die Oldie-Kiste. Richtig gute Oldies, möchte ich mal so sagen. Feigling des Jahrhunderts heißt das in der Version, ich glaube, von Tom Astor für euch hier. Aber das Original, Kenny Rogers, Coward of a County, gefolgt von Glen Campbell mit dem Rhinestone Cowboy.

Meine nächsten beiden Interpreten haben sich an einem, wie soll ich sagen, interessanten Ort kennengelernt. Also eigentlich sind sogar beide Interpreten irgendwie auf einer CD veröffentlicht, zum gleichen Zeitpunkt, am gleichen Ort. Es war nämlich Johnny Cash im St. Quentin Gefängnis und hat dort ein Konzert gegeben und im Publikum saß Merle Haggard. Beide, wie gesagt, für euch jetzt hier in der Playlist. Als erstes Merle Haggard mit Mama Tried und hinterher Johnny Cash, Big River.

Ja, sobald die beiden Merle Haggard und Johnny Cash, weiter geht's für euch mit dem Sohn von Willie Nelson, nämlich mit Lucas Nelson und Sierra Ferrell, mit einem Song im Original von Neil Young, Unknown Legend, und danach kommt dann Susie Boggess und Stills & Nash mit Teach Your Children.

0: Weiter geht's wieder mit ein paar deutschen Songs und da geht's eindeutig um Mädels, um ehrbare Mädchen. So jedenfalls sagt es Gunter Gabel. Good Hearted Woman ist der Song im Original von Waylon Jennings und Willie Nelson. Dicht gefolgt von Tom Astor und den Bennett Brothers. Ja, und er sagt, ich brauch noch mehr von dir.
1: 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Wenn uns die Lust nach Freiheit und Abenteuer packt und sie zu Hause sitzen und auf uns warten und nie genau wissen, ob wir wieder zurückkommen.

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3: Genau, keep it in country. Es bleibt auch noch ein bisschen country hier. Es ist ja schließlich eine Country-Sendung. Was solltest du anders geben? Wobei, vielleicht wird es jetzt gleich ein bisschen rockig und ihr habt da gar nicht mit gerechnet, denn als nächstes kommt ein schicker Titel von Shania Twain und der ist ein bisschen älter, die Aufnahme. Also noch nichts von dem neuen Album, aber rockig. Den Titel kennt ihr im Original von AC/DC. You shook me all night long, ja. Und die gute Shania, die schüttelt uns auch ein bisschen. Und hinterher kommen Brooks und Dunn mit einem Titel von den Rolling Stones, dem Honky Tonk Woman.

Star-Sänger, manche kennen ihn auch von All for One. Im Interview damals mit Endoka haben wir festgestellt, wie sie zur Country-Musik gekommen ist. Und sie hat gesagt, ja, ich habe diesen schicken Titel hier von All for One gehört, I swear, und dachte, der ist ja toll. Und habe dann später festgestellt, nö, Moment mal, der ist ja von Michael Montgomery. Was natürlich total korrekt ist. Und ja, für euch jetzt hier im Player Linda Feller und Josh Will mit I swear in einer deutschen Version. Und hinterher für euch John Michael Montgomery mit Life's a Dance.

Vielleicht geht es jetzt weiter mit ein bisschen Country im leicht angehauchten Reggae-Style, will ich mal sagen. Für euch hier Margaritaville von Jimmy Buffett und der Kenny Chesney und die Wailers, also die Begleitband von Bob Marley mit Everybody Wants to Go to Heaven.

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3: Meine nächsten beiden Interpreten sind Urgesteine der Country-Musik, möchte ich sagen. Der eine hat gerade seine Bühnenkarriere beendet mit einem furiosen Konzert. Das gibt es übrigens auch demnächst hier auf Datenträger, habe ich gelesen. Also können wir uns auf ein Abschiedskonzert von Alan Jackson freuen. Der zweite Interpret immer noch on Tour, immer noch voll dabei für euch, Dwight Yoakam mit Dim Lights, Thick Smoke, aber vorher Alan Jackson mit dem Summertime Blues.

Kennt ihr das? Ihr kauft eine CD, habt eine bestimmte Vorstellung, wie das Ganze klingen könnte und werdet mega überrascht. So ist es auch bei der CD Restoration The Songs of Elton John. Zwar würdet ihr jetzt sagen, Elton John, Moment, hat der jemals Country gemacht? Natürlich nicht, nein. Aber es gibt ein schickes Tribute-Album für Elton John. Und da sind Songs drauf von Interpreten. Da hätte ich im Leben nicht gedacht, dass sie so coole Versionen von den Originalen machen. Für euch hier im Player Don Henley, Sacrifice und hinter Dierks Bentley mit Sad Songs Say So Much.

Bei den nächsten beiden Titeln gehen wir einen leicht anderen Weg. Kein Country-Musiker, der einen Rock-Titel spielt. Nein! Also, der erste ist schon Country-Musiker Dwight Yoakam mit Understand Your Man und hinterher kommt für euch Little Richard mit einem Titel im Original von Johnny Cash, Get a Rhythm. Und das ist eine sehr, wie soll ich sagen, rockige Version.

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1: Wie hat meine Mutter immer gesagt, wenn es am schönsten ist, soll man gehen? Ja, schön. War es bis hierhin auf alle Fälle, denke ich. Ich hoffe, es hat euch gefallen. Wenn ja, schaltet nächstes Mal wieder ein. Das wäre dann am zweiten Sonntag im Monat. Meiner einer hat jetzt noch zwei Titel für euch vor dem Outro, für euch jetzt hier im Player. Eine Interpretin, die sich dem Country Rock verschrien hatte in den 70ern, nämlich Linda Ronstadt mit It's So Easy, einem Cover im Original von Buddy Holly. Und hinterher kommt ein Titel von Johnny Cash von der Unearthed Box. Das sind Songs aus seinem American Recordings, also Outtakes, die sie so rausgeschnitten haben. Und da hat Johnny Cash noch selbst alles zusammengestellt. Die CD ist dann, also die CD-Box, ist dann kurz nach seinem Tod erschienen, aber es sind richtig coole Titel bei. Hier ein Titel mit seinem Sun Record Buddy Carl Perkins, Everybody's Trying to Be My Baby. Und hinterher kommt er dann, der Ronnie Dunn, mit dem Song, ja, der hier alles beendet, nämlich The Cowboy Rides Away. Ich reite dann auch hin von. Wünsche euch noch ein schönes Restwochenende. Viel Spaß mit dem, was noch kommt, und ansonsten keep it country.

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Jade und davor Viktor Laszlo. Es gibt Abende, die fühlen sich an wie ein Espresso im Vorbeigehen, kurz, stark und schon vorbei. Und dann gibt es Abende wie den heutigen. Heute gönnen wir der Musik etwas, das sie im Radio nur noch selten bekommt. Zeit. Denn in der heutigen Lovetime-Ausgabe laufen heute ausschließlich Maxi-Versionen. Falls du jetzt denkst, Maxi, was? Keine Sorge. Eine Maxi-Single war früher so etwas wie die Luxusausgabe eines Songs. Nicht 3 Minuten rein, Refrain fertig, sondern 6, 7 oder manchmal sogar 10 Minuten Musik. Mit längeren Intros, zusätzlichen Instrumentalpassagen, überraschenden Breaks und oft ein Finale, das im Radio normalerweise schon längst ausgeblendet worden wäre. Eigentlich schade, denn gerade diese Version, sie erzählen eine Geschichte, lassen einen Song atmen und nehmen dich mit auf eine kleine Reise. Im normalen Radioprogramm haben sie kaum noch eine Chance. Zu lang, zu ungewöhnlich, zu wenig Platz zwischen Nachrichten, Wetter und der nächsten Uhr. Heute Abend gelten andere Regeln. Mach es dir gemütlich, lehn dich zurück und entdecke vielleicht den ein oder anderen Lieblingssong ganz neu in einer großen, extra langen Version. Schön, dass du da bist. Extra lang nun John Waite, Missing You. 7 Minuten Musik aus dem Jahr 1984. Vorher Dennis Edwards, ebenfalls aus dem Jahr 1984, gab es 1993 auch von M. People. Das waren die mit One Night in Heaven oder auch Moving On Up, Don't Look

John Wade, Missing You. Kannst du dich noch an Yazoo erinnern? Don't Go, Nobody's Diary, das war Anfang der 1980er. Yazoo, das waren Alice Moyet und Vince Clarke, der Vince Clarke. Ich sag nur Depeche Mode, Erasure und eben Yazoo. 1983 trennten sich Alice Moyet und Vince Clarke. Alice Moyet trat fortan Solo auf. Hier ein Song aus dem Jahr 1986. This is Love. Natürlich extra.

Bad Bernita. Love is a Battlefield. Die Liebe ist ein Schlachtfeld. Eine Nummer 1 in Australien, den Niederlanden und Belgien. Im Übrigen 1984 mit einem Grammy Award for Best Female Rock Vocal Performance ausgezeichnet. Heute in deiner Love Time nur extra lange Tracks, nicht die gewöhnlichen Versionen, die zumeist im Radio laufen. Nein, die sogenannten Maxi-Versionen. Extended Mixes, Special Mixes oder wie auch immer sie heißen mögen. Es gibt Künstler, die schreiben Hits und dann gibt es Menschen wie Mitch Ure. Die schreiben Musikgeschichte. Der Mann ist Schotte, würde man bei dem Namen nicht zwingend drauf kommen. Er feierte seine größten Erfolge als Sänger von Ultravox oder als Solokünstler in den 1980ern. Von Fade to Grey mit Visage über Vienna und Dancing with Tears in My Eyes bis hin zu seinem Solo-Hit If I Was. Alle Songs, die man auch im Jahr 2026 noch kennt. Gemeinsam mit Bob Geldof rief er 1984 das Hilfsprojekt Band Aid ins Leben. Gemeinsam schrieben sie Do They Know It's Christmas. 6 Minuten 45 Sekunden nun mit Mitch Ure, If I Was.

bei der Love Time. Heute am 26. Juli. Jimmy Cliff war das. Extra lang. Nicht die Sendung an sich, aber die heutigen Songs. Nur ausgesuchte, ganz feine Maxis. Es geht unweigerlich in Stunde 2 deiner Love Time. In der kommenden Stunde, darauf darfst du dich freuen. Dein Horoskop. Nun für dich, Gino Vanelli, Wild Horses. Bis gleich.

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Chardé und davor Victor Laszlo. Es gibt Abende, die fühlen sich an wie ein Espresso im Vorbeigehen, kurz, stark und schon vorbei. Und dann gibt es Abende wie den heutigen. Heute gönnen wir der Musik etwas, das sie im Radio nur noch selten bekommt. Zeit. Denn in der heutigen Lovetime-Ausgabe laufen heute ausschließlich Maxi-Versionen. Falls du jetzt denkst, Maxi, was? Keine Sorge. Eine Maxi-Single war früher so etwas wie die Luxusausgabe eines Songs. Nicht 3 Minuten rein, Refrain fertig, sondern 6, 7 oder manchmal sogar 10 Minuten Musik. Mit längeren Intros, zusätzlichen Instrumentalpassagen, überraschenden Breaks und oft ein Finale, das im Radio normalerweise schon längst ausgeblendet worden wäre. Eigentlich schade, denn gerade diese Version, sie erzählen eine Geschichte, lassen einen Song atmen und nehmen dich mit auf eine kleine Reise. Im normalen Radioprogramm haben sie kaum noch eine Chance. Zu lang, zu ungewöhnlich, zu wenig Platz zwischen Nachrichten, Wetter und der nächsten Uhr. Heute Abend gelten andere Regeln. Mach es dir gemütlich, lehn dich zurück und entdecke vielleicht den einen oder anderen Lieblingssong ganz neu in einer großen, extra langen Version. Schön, dass du da bist. Extra lang nun John Waite, Missing You. 7 Minuten Musik aus dem Jahr 1984. Vorher Dennis Edwards, ebenfalls aus dem Jahr 1984, gab es 1993 auch von M. People. Das waren die mit One Night in Heaven oder auch Moving On Up, Don't Look Any Further.

John Wade, Missing You. Kannst du dich noch an Yazoo erinnern? Don't Go, Nobody's Diary, das war Anfang der 1980er. Yazoo, das waren Alison Moyet und Vince Clark. Der Vince Clark, ich sag nur Depeche Mode, Erasure und eben Yazoo. 1983 trennten sich Alison Moyet und Vince Clark. Alison Moyet trat fortan Solo auf. Hier ein Song aus dem Jahr 1986. This is Love. Natürlich extra.

Bad Bernitor. Love is a Battlefield. Die Liebe ist ein Schlachtfeld. Eine Nummer 1 in Australien, die Niederlanden und Belgien. Im Übrigen 1984 mit einem Grammy Award for Best Female Rock Vocal Performance ausgezeichnet. Heute in deiner Love Time nur extra lange Tracks, nicht die gewöhnlichen Versionen, die zumeist im Radio laufen. Nein, die sogenannten Maxi-Versionen. Extended Mixes, Special Mixes oder wie auch immer sie heißen mögen. Es gibt Künstler, die schreiben Hits und dann gibt es Menschen wie Mitch Ure. Die schreiben Musikgeschichte. Der Mann ist Schotte, würde man bei dem Namen nicht zwingend drauf kommen. Er feierte seine größten Erfolge als Sänger von Ultravox oder als Solokünstler in den 1980ern. Von Fade to Grey mit Visage über Vienna und Dancing with Tears in My Eyes bis hin zu seinem Solo-Hit If I Was. Alle Songs, die man auch im Jahr 2026 noch kennt. Gemeinsam mit Bob Geldof rief er 1984 das Hilfsprojekt Band Aid ins Leben. Gemeinsam schrieben sie Do They Know It's Christmas. 6 Minuten 45 Sekunden nun mit Mitch Ure, If I Was.